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1: Bis zum Morgen sind viele Wolken am Himmel, immer wieder kann es kräftige Schauer und Gewitter geben, zum Teil auch mit stürmischen Böen, die Nachttemperaturen zwischen 17 und 9 Grad. Am Tag starten wir dann mit vielen Wolken und wieder Schauer und Gewitter, das Ganze bei maximal 18 Grad, am Nachmittag und Abend aber zunehmend freundlicher und trocken. Morgen zum Sonntag viel Sonnenschein, dazwischen nur ganz selten mal ein Schauer bei 20 Grad.

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1: Bis zum Morgen sind viele Wolken am Himmel, immer wieder kann es kräftige Schauer und Gewitter geben, zum Teil auch mit stürmischen Böen, die Nachttemperaturen zwischen 17 und 9 Grad. Am Tag starten wir dann mit vielen Wolken und wieder Schauer und Gewitter, das Ganze bei maximal 18 Grad, am Nachmittag und Abend aber zunehmend freundlicher und trocken. Morgen zum Sonntag viel Sonnenschein, dazwischen nur ganz selten mal ein Schauer bei 20 Grad.
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1: Guten Morgen und ein schönes Wochenende. Wir starten mit vielen Wolken in den Samstag. Dazu auch immer wieder Schauer und Gewitter möglich. Die Maxi-Temperaturen heute 18 Grad. Erst am Nachmittag und Abend dann zunehmend freundlicher und auch trocken. Morgen zum Sonntag viel Sonne, dazwischen nur ganz selten mal ein Schauer bei 20 Grad.

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3: Guten Morgen und ein schönes Wochenende. Wir starten mit vielen Wolken in den Samstag. Dazu auch immer wieder Schauer und Gewitter möglich. Die Maxi-Temperaturen heute 18 Grad. Erst am Nachmittag und Abend dann zunehmend freundlicher und auch trocken. Morgen zum Sonntag viel Sonne, dazwischen nur ganz selten mal ein Schauer bei 20 Grad.
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6: Mit Ingo Enke. Guten Morgen. Rund um Gottesberg im Erzgebirge starten Forscher der TU Bergakademie Freiberg ein neues Projekt zur umweltschonenden Suche nach Zinn. Gunnar Tichy berichtet.
7: Ab September soll das Gebiet mit einer speziellen Methode vermessen werden. Dabei nutzt das Team einen Helikopter, Spezialdrohnen und kilometerlange Stromkabel am Boden, um den Untergrund bis in 1000 Meter Tiefe zu kartieren, komplett ohne Bohrungen. Ziel ist es, ein präzises 3D-Modell der Zinnlagerstätten zu erstellen.
6: Bundeskanzler Friedrich Merz kommt nach 3 Wochen Urlaub zurück und reist heute ins Waldbrandgebiet in die Eifel. Es war der größte Waldbrand, den es in NRW je gegeben hat. Sein langer Urlaub hat Merz massive Kritik eingebracht. Vor allem, weil der Kanzler ja öfter betont, dass in Deutschland zu wenig gearbeitet werde. Die Opposition findet, in den letzten Wochen hätte Merz mehr arbeiten müssen. Wegen Problemen wie Hitze, Rheinpegel oder Waldbränden. Die Duale Hochschule Sachsen stärkt ihre Hochschulstandorte mit 9 neuen Professoren. Vorgestellt wurden sie diese Woche bei Antrittsvorlesungen in der Industrie- und Handelskammer Chemnitz. Die Themen reichten von künstlicher Intelligenz über Unternehmensführung bis hin zur Wärmewende. Die Duale Hochschule Sachsen ist seit Anfang 2025 die Nachfolgerin der Berufsakademie Sachsen und bietet an 7 Standorten duale Studiengänge an. Das DFB-Pokalspiel Waldhof Mannheim gegen Kaiserslautern

0: stand kurz vor dem Abbruch, nachdem Pyrotechnik gezündet, Gegenstände geworfen und 85 Menschen verletzt wurden. Am Ende gewann Kaiserslautern mit 1:0 nach Verlängerung. Stuttgart siegte 4:0 in Rostock, Karlsruhe 2:1 in Münster und Eintracht Frankfurt mit 11:0 beim Fünftligisten St. Tönis. An der Warta-Straße in Dresden ist es gestern am späten Nachmittag zu einem Raubüberfall gekommen. Ein Mann wollte einen Juwelier ausrauben. Allerdings war er nicht sonderlich erfolgreich und verließ das Geschäft ohne Beute. Dann floh er zu Fuß. Einige hundert Meter weiter konnte die Polizei ihn auf der Gottfried-Keller-Straße festnehmen.
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2: Einen schönen guten Morgen. Mit vielen Wolken starten wir in den Samstag und die bringen verbreitet auch Regen mit. So geht's einmal durch den Tag heute. Temperaturen nur zwischen 18 und 20 Grad maximal. Einzelne Gewitter auch nicht ausgeschlossen. Morgen der Sonntag etwas freundlicher. Anfangs noch Nebel, später mehr Sonne. Im Laufe des Tages nur einzelne Schauer und Temperaturen ändern sich kaum. Maximal 21 Grad werden es.
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2: A4 Dresden Richtung Chemnitz zwischen Dresden-Neustadt und dem Dreieck Dresden-West. Ein defektes Fahrzeug auf der Standspur. Wir haben zwischen Neustadt und Altstadt derzeit 1 Kilometer Stau. Und A38 Halle Richtung Leipzig zwischen Lützen und Leipzig Südwest. Vorsicht bitte, hier liegen Gegenstände auf der Fahrbahn.
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1: Hier ist Daniel Pavel.
4: Guten Morgen am Samstag, gleich mit Mike the Mechanics, mit Jason Donovan und jetzt ein kleines Stück Papier. Hier ist Wolfgang Petri. Schönen Start ins Wochenende.

früher Samstagmorgen. Hier ist Antenne Sachsen mit 70ern, 80ern und den schönsten Schlagern. Und wir lassen es gemütlich angehen und setzen uns entspannt jetzt ans Klavier mit Richard Kleiderman.

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0: früher Samstagmorgen mit Antenne Sachsen mit 70ern, 80ern und den schönsten Schlagern, gleich einer von Andy Borg und Christy sind dabei mit Yellow River.
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0: Kurz vor 8, was ist denn wichtig heute früh? Wir fassen es zusammen in den 8 Uhr Antenne Sachsen Nachrichten.
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5: Mit Ingo Enke. Guten Morgen. Studien belegen, dass immer mehr Vorschulkinder in Sachsen nicht richtig sprechen können oder motorische Entwicklungsstörungen haben. Bei älteren Kindern hapert es auch immer mehr beim Lesen. Das bestätigt Sachsens Kultusminister Konrad Clemens.
6: Die Lesekompetenz auch von Schülerinnen und Schülern, von Jugendlichen nimmt ab. Es ist eine Beobachtung der letzten Jahre und das ist tatsächlich so, dass in den Elternhäusern weniger gelesen wird. In der Schule ist es gleich, aber man merkt in der Freizeitgestaltung der Schülerinnen und Schüler ändert sich was.
5: Bundesjustizministerin Stefanie Hubig will den Schutz queerer Menschen ins Grundgesetz aufnehmen. Das Diskriminierungsverbot solle um die sexuelle Identität ergänzt werden, sagte die SPD-Politikerin der Rheinischen Post. Vorher müsse die Koalition aber noch darüber sprechen. Außerdem will Hubig mit Innenminister Alexander Dobrindt beraten, wie der Informationsaustausch zwischen Sicherheitsbehörden und Justiz verbessert werden kann. Für nächste Woche ist offenbar wieder ein Abschiebeflug vom Airport Leipzig-Halle aus geplant. Das meldet das Bündnis gegen Abschiebungen. Es will erfahren haben, dass wieder ein Flieger in Richtung Afghanistan starten soll. Vor einem Monat war der letzte abgehoben, mit Straftätern an Bord. Allerdings sei auch eine Person dabei gewesen, die nie straffällig geworden war, so das Bündnis. Vor gut 5 Jahren hatten die Taliban die Macht in Afghanistan offiziell übernommen. Heute Abend wird der erste Titel der neuen Fußballsaison vergeben. Vizemeister Borussia Dortmund empfängt im Supercup Meister München. Der FC Bayern verzichtet auf Jamal Musiala, der sich nach Zusammenbrüchen in Leipzig und Heidenheim erholen soll. Münchens Trainer Vincent Kompany sagte, man sei auch diese Saison hungrig. Dortmunds Coach Niko Kovac erklärte, man wolle den Supercup in Dortmund behalten. Dieses Wochenende steigt der City-Biathlon in Dresden. Los geht's am Abend ab 20 Uhr mit der Athletenpräsentation vor der Frauenkirche. Olympiamedaillengewinner Philipp Navrat freut sich schon.
7: Ich muss sagen, dass man von der Stadt schon schön was mitbekommt und schon ein bisschen das Flair und das Stadtfeeling erleben können und dass man das schon aufnehmen kann, aufsaugen kann.
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8: Einen schönen guten Morgen. Mit vielen Wolken starten wir in den Samstag und die bringt verbreitet auch Regen mit. So geht's einmal durch den Tag heute. Temperaturen nur zwischen 18 und 20 Grad maximal. Morgen der Sonntag etwas freundlicher, anfangs noch Nebel, später mehr Sonne. Im Laufe des Tages nur einzelne Schauer und Temperaturen ändern sich kaum. Maximal

0: 21 Grad werden es.
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0: Vorsicht bitte auf der B175 Glauchau-Rochlitz zwischen dem Abzweig nach Sörnzig und dem Abzweig nach Noswitz. Hier sind in beiden Richtungen Pferde an der Straße.
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1: Hier ist Daniel Pavel.
3: Guten Start in Richtung Frühstück, gleich mit Nick Kershaw, Wouldn't It Be Good, mit Roland Kaiser, stark. Und zu Anfang kommen die Bee Gees und Staying Alive.

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Der Mann ist nächsten Samstag, heute in der Woche, in Finsterwalde zu einem kleinen Konzert. Nick Kershaw, Wouldn't It Be Good, einer seiner ganz großen Hits. Hier bei Antenne Sachsen, wir machen ein bisschen Urlaubsfeeling gleich mit Madonna Holiday. Und hier ist Ben E. King, Stand

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Camouflage, The Great Commandment. Das ist Antenne Sachsen. Das ist ihr Wochenende mit 70ern, 80ern und den schönsten Schlagern gleich mit Filmmusik von Roxette, It Must Have Been Love. Und jetzt eine Band, die bis heute auch noch tourt, leider ohne den Frontmann Stefan Zauner. Der widmet sich eher der Malerei. Und wir uns den Songs, die sie gemeinsam

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2: Jetzt auch mal wieder was aus der Rubrik Hätten Sie es gewusst? Für die Kalorienbewussten unter uns ist es nämlich wichtig, welche Farbe die Oliven haben. Die gibt es ja in Grün und in Schwarz. Die schwarzen Oliven, die haben rund dreimal so viel, also mehr Kalorien als die Grünen. Das liegt daran, dass sie länger am Baum hängen. Grüne Oliven sind im Grunde noch gar nicht reif. Sie sind aber deswegen auch etwas kräftiger im Geschmack mit einer leichten Schärfe. Die mildere schwarze Olive, die hat mit ihrem mehr an Kalorien, dafür aber auch etwas mehr an gesunden Inhaltsstoffen, wie zum Beispiel der Ölsäure, die ja gut fürs Herz sein soll.
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0: 5 vor 9. Hier ist Antenne Sachsen mit 70ern, 80ern und den schönsten Schlagern. Zum Beispiel gleich mit Marianne Rosenberg und alles, was wichtig ist zu wissen in den 9 Uhr Antenne Sachsen Nachrichten.
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6: Mit Ingo Enke. Guten Morgen. Rund um Gottesberg im Erzgebirge starten Forscher der TU Bergakademie Freiberg ein neues Projekt zur umweltschonenden Suche nach Zinn. Gunnar Tichy berichtet.
7: Ab September soll das Gebiet mit einer speziellen Methode vermessen werden. Dabei nutzt das Team einen Helikopter, Spezialdrohnen und kilometerlange Stromkabel am Boden, um den Untergrund bis in 1000 Meter Tiefe zu kartieren, komplett ohne Bohrungen. Ziel ist es, ein präzises 3D-Modell der Zinnlagerstätten zu erstellen.
6: Bundeskanzler Friedrich Merz kommt nach 3 Wochen Urlaub zurück und reist heute ins Waldbrandgebiet in die Eifel. Es war der größte Waldbrand, den es in NRW je gegeben hat. Sein langer Urlaub hat Merz massive Kritik eingebracht. Vor allem, weil der Kanzler ja öfter betont, dass in Deutschland zu wenig gearbeitet werde. Die Opposition findet, in den letzten Wochen hätte Merz mehr arbeiten müssen. Die Duale Hochschule Sachsen stärkt ihre Hochschulstandorte mit 9 neuen Professoren. Vorgestellt wurden sie diese Woche bei Antrittsvorlesungen in der Industrie- und Handelskammer Chemnitz. Die Duale Hochschule Sachsen ist seit Anfang 2025 die Nachfolgerin der Berufsakademie Sachsen und bietet an 7 Standorten duale Studiengänge an. Das DFB-Pokalspiel Waldhof Mannheim gegen Kaiserslautern stand kurz vor dem Abbruch. Nachdem Pyrotechnik gezündet, Gegenstände geworfen und 85 Menschen verletzt wurden. Am Ende gewann Kaiserslautern mit 1:0 nach Verlängerung. Stuttgart siegte 4:0 in Rostock, Karlsruhe 2:1 in Münster und Eintracht Frankfurt mit 11:0 beim Fünftligisten St. Tönis. Das beste Gosebier der Welt, also Sauerbier, kommt aus Leipzig. Der Chef der Biermanufaktur Ohne Bedenken, Jens Gröger, hat den World Best Gose Award gewonnen und ist stolz.
8: Zum zweiten Mal als beste Gose der Welt gekürt zu werden. Ich habe hier eine kleine Brauerei, 20 Quadratmeter und braue Edelgose für die Gosenschenke. Ich habe auch schon Preise bekommen in Brasilien oder auch in Lyon. Aber die World Best Beer Auszeichnung ist natürlich was ganz Besonderes.
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9: Und da regnet es sich so richtig schön ein. Die Schauer breiten sich von West nach Ost aus. Dazwischen viele dicke Wolken, kaum Auflockerung und Temperaturen heute maximal zwischen 15 und 20 Grad. Morgen von den Temperaturen her ähnlich, insgesamt aber schöner. Es wird freundlicher, anfangs etwas Nebel, später eine Mischung aus Sonne und Wolken und größtenteils trocken dazu bis 21.

0: 20 Grad.
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0: Die A72 Leipzig in Fahrtrichtung Chemnitz ist derzeit zwischen Espenhain-Kitscher und Borna Nord nach einem Unfall voll gesperrt.
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1: Hier ist Daniel Pavel.
3: Hier gibt's 70er, 80er und die schönsten Schlager. Da gehören aber genauso dazu wie Cliff Richard und jetzt Marianne Rosenberg. Ich bin

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aber bei Antenne Sachsen am Samstag. Und jetzt mit einem Song, der gleich zweimal aufgenommen wurde für diese Version. Das erste Mal hat es beim Live-Konzert nicht funktioniert und deswegen haben sie am Ende des Konzerts diese Nummer nochmal gespielt und das ist die Version, die wir hier hören. Opus und Live is Live. Jetzt bei Antenne Sachsen.

0: So klingt Ihr Wochenende mit Antenne Sachsen mit 70ern, 80ern und den schönsten Schlagern. Es war Sommer. Gleich mit Peter Maffay und Pussycat mit Mississippi gibt's auch gleich.
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5: Mit Ingo Enke, guten Tag. Studien belegen, dass immer mehr Vorschulkinder in Sachsen nicht richtig sprechen können oder motorische Entwicklungsstörungen haben. Bei älteren Kindern hapert es auch immer mehr beim Lesen. Das bestätigt Sachsens Kultusminister Konrad Clemens.
6: Die Lesekompetenz auch von Schülerinnen und Schülern, von Jugendlichen nimmt ab. Es ist eine Beobachtung der letzten Jahre und das ist tatsächlich so, dass in den Elternhäusern weniger gelesen wird. In der Schule ist es gleich, aber man merkt, in der Freizeitgestaltung der Schülerinnen und Schüler ändert sich was.
5: Bundesjustizministerin Stefanie Hubig will den Schutz queerer Menschen ins Grundgesetz aufnehmen. Das Diskriminierungsverbot solle um die sexuelle Identität ergänzt werden, sagte die SPD-Politikerin der Rheinischen Post. Außerdem will Hubig mit Innenminister Alexander Dobrindt beraten, wie der Informationsaustausch zwischen Sicherheitsbehörden und Justiz verbessert werden kann. Für nächste Woche ist offenbar wieder ein Abschiebeflug vom Airport Leipzig-Halle aus geplant. Das meldet das Bündnis gegen Abschiebungen. Es will erfahren haben, dass wieder ein Flieger in Richtung Afghanistan starten soll. Vor einem Monat war der letzte abgehoben, mit Straftätern an Bord. Allerdings sei auch eine Person dabei gewesen, die nie straffällig geworden war, so das Bündnis. Vor gut 5 Jahren hatten die Taliban die Macht in Afghanistan offiziell übernommen. Heute Abend wird der erste Titel der neuen Fußballsaison vergeben. Vizemeister Borussia Dortmund empfängt im Supercup Meister München. Der FC Bayern verzichtet auf Jamal Musiala, der sich nach Zusammenbrüchen in Leipzig und Heidenheim erholen soll. Münchens Trainer Vincent Kompany sagte, man sei auch diese Saison hungrig. Dortmunds Coach Niko Kovac erklärte, man wolle den Supercup in Dortmund behalten. Knapp 1500 Badekappen der 5-Seen-Challenge gehen an 11 Förderschulen im Landkreis Bautzen. Der Tourismusverband Lausitzer Seenland stellt sie für den Schwimmunterricht zur Verfügung. Matthias Zilch aus Bautzen.
7: Die blauen Badekappen waren bei der 5-Seen-Challenge Ende Juni das Erkennungszeichen der Teilnehmer. Jetzt sollen sie beim Schwimmenlernen helfen und gleichzeitig für mehr Sicherheit und Sichtbarkeit im Wasser sorgen.
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8: Und da regnet es sich so richtig schön ein. Die Schauer breiten sich von West nach Ost aus. Dazwischen viele dicke Wolken, kaum Auflockerung und Temperaturen heute maximal zwischen 15 und 20 Grad. Morgen von den Temperaturen her ähnlich, insgesamt aber schöner. Es wird freundlicher, anfangs etwas Nebel, später eine Mischung aus Sonne und Wolken und größtenteils trocken dazu, bis 21 Grad.
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8: Auf der A17 Prag Richtung Dresden staut es den Grenzübergang Breitenau-Schönwald und Bad Gottleuba. Und die A72 ist derzeit gesperrt. Leipzig in Fahrtrichtung Chemnitz zwischen Espenhain-Kitscher und Borna Nord nach einem Unfall.
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2: Hier ist Daniel Pavel.
0: Und wir lassen es gleich eine Runde regnen mit Supertramp. Außerdem gibt's eine Runde Knutscherei mit Helene Fischer. Und morgen früh küsse ich dich wach nach Eruption.

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warmer musikalischer Sommerregen, Supertramp und It's Raining Again. Hier bei Antenne Sachsen mit 70ern, 80ern und den schönsten Schlagern gleich. Annika, Japanese Boy. Vorher gucken wir allerdings mal, was denn so die Nachbarn von Udo Jürgens machen. Hier ist ein ehrenwertes Haus bei Antenne Sachsen. Schönes Wochenende.

0: Hier ist Antenne Sachsen am Wochenende mit 70ern, 80ern und den schönsten Schlagern. Gleich einen schönen Samstagvormittag mit Brunner und Brunner.
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Das ist Antenne Sachsen zum Wochenende mit Modern Talking und Brother Louis. Hier gibt's 70er, 80er und die schönsten Schlager. Gleich spielen wir eine Runde Karten mit Juliane Werding, Tarot. Außerdem dabei Bonnie M. Belfast, Rod Stewart kommt mit Every Beat of My Heart und hier ist Purple Schulz mit Kleine Seen. Und noch eine kurze Anmerkung: Wenn Sie für uns mal irgendwas auf dem Herzen haben, Fragen, Anregungen, Kritik, dann immer gerne her damit unter 0351 40 und 7 mal die 7 erreichen Sie uns direkt. Das ist die WhatsApp-Nummer von Antenne Sachsen.

0: Kurz vor 11, hier ist Antenne Sachsen am Wochenende mit 70ern, 80ern und den schönsten Schlagern und alles, was wichtig ist, in den Nachrichten gleich.
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3: Mit Ingo Enke. Guten Tag. Wegen sexueller Nötigung und sexuellen Missbrauchs ist ein Osteopath aus Zwickau zu einer Haftstrafe von 11 Monaten auf Bewährung verurteilt worden. Außerdem verhängte das Amtsgericht Zwickau eine Geldstrafe und ein 2-jähriges Berufsverbot.
4: Der Angeklagte soll im Juli vergangenen Jahres eine 43-jährige Patientin während einer Behandlung gegen ihren Willen unsittlich berührt haben. Die Frau gab an, der Osteopath habe ihr trotz Widerstands die Unterwäsche ausgezogen und sie im Genitalbereich massiert. Der Angeklagte wies die Vorwürfe zurück und verteidigte seine Behandlungsmethode als ganzheitlich. Sein Verteidiger hatte Freispruch gefordert. Das Urteil ist noch nicht rechtskräftig. Stella Stürmer, Nachrichtenredaktion.
3: Ausländische Vollzeitbeschäftigte verdienen deutlich weniger als Deutsche. Wie aus einer Antwort des Arbeitsministeriums auf eine AfD-Anfrage hervorgeht, lag der Verdienstabstand letztes Jahr bei fast 24%. Außerdem arbeiteten über 30% der ausländischen Vollzeitangestellten im Niedriglohnsektor, aber nur knapp über 12% der Deutschen. Heute Morgen gegen 5.40 Uhr ist es auf der A4 Dresden Richtung Chemnitz zu einem Verkehrsunfall gekommen. In Höhe Dresden-Altstadt war ein PKW gegen die Mittelleitplanke gefahren und stehen geblieben. Der Fahrer hatte offenbar wegen gesundheitlicher Probleme die Kontrolle über den Kleinwagen verloren. Der Mann wurde reanimiert und ins Krankenhaus eingeliefert. Die Autobahn war in Richtung Chemnitz für über eine Stunde gesperrt. Die Gottesanbeterin breitet sich in Deutschland immer weiter aus. Seit Anfang Juli gibt es über 15.000 Sichtungen des Insekts, die bei einem Online-Portal des Naturschutzbundes NABU gemeldet worden sind. Deutlich mehr als im gesamten Vorjahr. Als Grund nennt ein NABU-Experte den Klimawandel. Wärmere Temperaturen würden die Entwicklung der Ei-Pakete begünstigen. Stolberg im Erzgebirge ist heute Gastgeber des Sächsischen Familientages. Unter dem Motto Wir sind Familie erwartet die Besucher bis 18 Uhr ein buntes Programm in der historischen Altstadt. Zu den Höhepunkten zählen die Auftritte von Frank Schöbel mit Band und der DJs Eastbeat Brothers aus Leipzig. Auch Schauspielerin und Erzgebirgsbotschafterin Theresa Weißbach kommt.
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5: Verbreitet Regen, viele dicke Wolken und Wind, 18 bis 20 Grad heute maximal. Am freundlichsten soll es gegen Abend werden. Es gibt also noch etwas Hoffnung auf Sonnenschein. Morgen sieht's besser aus, eine Mischung aus Sonne und Wolken, höchstens einzelne Schauer. Temperaturen bleiben ähnlich, um die 21 Grad maximal.
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5: A4, Dresden Richtung Chemnitz, kurz nach Berbersdorf, Vorsicht, ein Unfall durch Starkregen, hier beginnt sich's zu stauen. Zwischen Berbersdorf und Hainichen liegen auch Fahrzeugteile noch auf der rechten Spur. In der Gegenrichtung auch ein Unfall, Chemnitz Richtung Dresden zwischen Berbersdorf und Siebenlehn. A13, Dresden Richtung Berlin, 6 Kilometer Stau zwischen Radeburg und Schönborn. A17, Prag Richtung Dresden, hier staut es sich mal wieder zwischen dem Grenzübergang und Bad Gottleuba. Außerdem zwischen Dresden-Gorbitz und dem Dreieck Dresden-West ein Unfall auf der linken Spur und Vorsicht, da sind Personen an der Fahrbahn. Dann Stau auf der A72, Zwickau Richtung Chemnitz, zwischen Chemnitz Süd und dem Kreuz Chemnitz. Vollsperrung in Schwebnitz B97, Dresdner Straße bis Hoyerswerdaer Straße zwischen Schulstraße und am Ring. Und in Dresden-Kossebaude an der Baustelle derzeit noch ein Ampelausfall. Vorsicht. Es blitzt auf der B87 in Taucha, Ortseingang in der 70er-Zone. Und in Dresden die Superblitzer. Pillnitzer Landstraße stadtauswärts, Josephinenstraße Richtung Hauptbahnhof und auf der Garmischstraße in Richtung Nickern.
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7: Samstagvormittag mit 70ern, 80ern und den schönsten Schlagern. Zum Beispiel gleich mit John Lennon, mit Phil Collins und hier Henry Valentino und Uschi.

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0: So klingt Antenne Sachsen am Wochenende mit 70ern, 80ern und den schönsten Schlagern mit dem Duett von Hoffmann und Hoffmann. Rücksicht gleich nach den Birds und Mr. Tambourine Man.
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CC Catch bei Antenne Sachsen am Samstagvormittag. Und jetzt eine Band, die bis heute auf den Bühnen unterwegs ist, allerdings ohne den Frontmann Stefan Zauner. Der widmet sich eher so der Malerei und er malt die musikalischen Kunststücke der Münchner Freiheit eben jetzt auf Leinwand. Wir widmen uns den Songs, die sie zusammen geschaffen haben. Die Münchner Freiheit mit Frontmann Stefan Zauner. Liebe auf den ersten Blick. Jetzt bei Antenne Sachsen. 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
7: Mit Ingo Enke, guten Tag. Wegen Hitze und Trockenheit wird ja keine üppige Ernte erwartet. Experten diskutieren, ob steigende Lebensmittelpreise drohen. Uli Reitinger berichtet.
8: Von der Agrarmarkt-Informationsgesellschaft heißt es, Engpässe gibt's nicht, der Markt wird versorgt. Aber zum Beispiel Salatgurken, Äpfel und Kartoffeln sind oder werden in diesem Jahr teurer als im Vorjahr. In den Bäckereien wirkt sich die schlechte Getreideernte nicht auf die Preise aus, schätzen die Experten. Hier sind die hohen Energiekosten eher das Problem.
7: Polizei und Rettungskräfte sind gestern in Chemnitz zu einer Wohnung am Rosenhof gerufen worden. Dort haben sie einen 42-jährigen Iraner verletzt vorgefunden und dann ins Krankenhaus gebracht. Das teilte die Polizei in Chemnitz heute mit. Der Iraner sei mit einem 43-jährigen Afghanen in Streit geraten. Dabei habe der Afghane ihn mit einem Messer verletzt. Der mutmaßliche Täter sei geflüchtet. Für die insolvente Mauritius Privatbrauerei Zwickau gibt es ein Übernahmeangebot, meldet die Freie Presse. Die Brauerei könne inklusive Immobilie und Produktionsanlagen für mindestens 3 Millionen Euro verkauft werden. Insolvenzverwalter Henry Girbich nannte aber wegen der laufenden Gespräche mit mehreren Interessenten keine Details. Die Rödertalbienen haben gestern Abend den Bundesliga-Aufsteiger HC Leipzig mit 23:22 besiegt und stehen damit in der zweiten Runde des DHB-Pokals. Zur Halbzeit lag Rödertal schon mit 12:9 vorn. In Groß-Röhrsdorf entwickelte sich ein spannendes Sachsen-Derby. Leipzig hatte in den letzten Sekunden noch eine Ausgleichschance, aber auch der letzte 7 Meter landete nicht im Tor. Mitte September soll im Hauptbahnhof Leipzig das erste Robo-Restaurant Deutschlands eröffnen. Frank Selig aus Leipzig.
9: Im Robins wird nur ein Roboter kochen. Robin. Er wiegt die Zutaten, mischt sie zusammen und kann bis zu 8 Kochfelder gleichzeitig bedienen. In der nur 15 Quadratmeter großen Küche. Bis zu

0: 100 Gerichte pro Stunde könne er schaffen. Über Fenster kann man ihm beim Kochen sogar zuschauen, so der Betreiber. Das Robo-Restaurant sei eine Antwort auf den Personalmangel in der Gastronomie.
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2: Viele dichte graue Wolken zum Samstagmittag. Vor allem in der Nordosthälfte jetzt viele Schauer. Von Westen her lockert's etwas auf. Richtung Abend wird's am freundlichsten sein. Bis dahin Temperaturen zwischen 18 und 20 Grad höchstens. Morgen stellenweise neblig. Danach eine Mischung aus Sonne und Wolken. Regen bleibt die Ausnahme, bis zu 20 Grad.
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2: Achtung bitte, auf der A4 Chemnitz Richtung Erfurt zwischen Schmölln und Ronneburg ein defekter PKW. A13 Dresden Richtung Berlin, Stau zwischen Radeburg und Thiendorf, in der Gegenrichtung zwischen Schönborn und Thiendorf. A17 Prag Richtung Dresden, eine Unfallaufnahme läuft zwischen Dresden-Gorbitz und dem Dreieck Dresden-West. A72 Zwickau Richtung Chemnitz, 3 Kilometer Stau zwischen Stolberg Nord und dem Kreuz Chemnitz. Die B97 in Schwebnitz ist voll gesperrt, von der Dresdner bis zur Hoyerswerdaer Straße nach einem Unfall zwischen Schulstraße und Am Ring. Und es blitzt in Chemnitz, Chemnitz-Talstraße stadtauswärts, Höhe Kreuzung Dorfstraße und die Superblitzer in Dresden, Pillnitzer Landstraße stadtauswärts, Josephinstraße Richtung Hauptbahnhof und Garmischstraße Richtung Nickern.
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4: Mahlzeit zusammen. Gute Laune jetzt von Bobby McFerrin. Don't worry, be happy. Soundkonvoi kommen mit, aber dich gibt's nur einmal für mich, gleich nach Hot Chocolate.

Don't worry, be happy. So geht's gut gelaunt durchs Wochenende mit Bobby McFerrin. Don't worry, be happy, hier bei Antenne Sachsen. Gleich mit der Reibeisenstimme der Unvergessenen von Bonnie Tyler. Vorher gibt's Susi Quattro und Chris Norman mit Stumbling In. 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

0: mit Antenne Sachsen durchs Wochenende. Einen schönen Samstagmittag mit Bad Boys Blue gleich mit Supertramp und mit Andreas Gabayé.
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0: Bad Boys Blue. You're a Woman hier bei Antenne Sachsen. So, und jetzt sind ja auch die Sommerferien schon wieder eine Woche entfernt. Wir machen musikalisch einfach ein bisschen Urlaub. Sind gleich am Airport mit Udo Lindenberg. Und hier ist die Gombe Dance Band mit Sun of Jamaica. Schönes Wochenende.
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0: Und sie ist gewusst, für die Kalorienbewussten unter uns ist es nämlich wichtig, welche Farbe die Oliven haben. Die gibt es ja in Grün und in Schwarz. Die schwarzen Oliven, die haben rund dreimal so viel, also mehr Kalorien als die Grünen. Das liegt daran, dass sie länger am Baum hängen. Grüne Oliven sind im Grunde noch gar nicht reif. Sie sind aber deswegen auch etwas kräftiger im Geschmack mit einer leichten Schärfe. Die mildere schwarze Olive, die hat mit ihrem mehr an Kalorien, dafür aber auch etwas mehr an gesunden Inhaltsstoffen, wie zum Beispiel der Ölsäure, die ja gut fürs Herz sein soll.
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0: Hier ist Ihr Wochenende, hier ist Antenne Sachsen und hier sind gleich John Travolta und Olivia Newton-John mit You're the One That I Want.
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6: Mit Sandra Petzold. Guten Tag. Ab nächstes Jahr soll es wieder eine direkte Zugverbindung zwischen Leipzig und Annaberg-Buchholz geben. Die Einzelheiten hat Tina Wojnowski.
7: Ja, geplant ist, einzelne Züge der Linie RE6 in Chemnitz zu teilen, sodass ein Teilabschnitt weiter ins Erzgebirge fährt. Das berichtet die Freie Presse. Damit kommt eine Verbindung zurück auf die Schienen, die es so zuletzt in den 90er Jahren gab. Allerdings deutlich schneller. Statt 3,5 Stunden dauert die Fahrt

0: dauert dann nur noch knapp 2,5 Stunden.
1: Am Flughafen Dresden haben hunderte Einsatzkräfte erfolgreich den Ernstfall einer Flugzeughavarie geprobt. Unter dem Codenamen Lilienthal 2026 übten Feuerwehr, Polizei und Rettungsdienste das koordinierte Vorgehen nach einer simulierten Kollision zweier Flugzeuge. Der reguläre Flugbetrieb lief dabei ohne Einschränkungen weiter. Mehrere EU-Finanzminister, darunter auch Finanzminister Klingbeil, fordern ein europäisches Rahmenwerk, um Übergewinne etwa von Ölkonzernen zu besteuern. Wir erleben einen der größten Versorgungsschocks seit Jahrzehnten, heißt es in einem Brief, der dem Spiegel vorliegt. Hintergrund sind die hohen Energiepreise infolge des Iran-Kriegs. Die Union ist bislang gegen eine Übergewinnsteuer. In der spanischen Region Valencia wütet ein Waldbrand, der bereits über 400 Hektar Fläche vernichtet hat. Rund 1000 Menschen mussten ihre Häuser verlassen. Die Feuerbilanz für Spanien ist erschütternd. Laut EU-Kommission sind dieses Jahr bereits mehr als 297.000 Hektar Wald verbrannt, eine Fläche größer als das Saarland. In Mecklenburg-Vorpommern sorgt ein Wahlplakat der Linken derzeit für Aufsehen. Es zeigt Kanzler Merz mit einem Fischbrötchen und drauf steht: Der Fisch stinkt vom Kopf. Linken-Landeschef Herbst verteidigte das Plakat. Wer den Menschen im Wahlkampf Fischbrötchen verspreche und danach die Rechnung für Kürzungen präsentiere, verdiene eine klare Antwort.
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3: Es bleibt erstmal bei vielen Wolken. Der meiste Regen kommt gerade östlich der Elbe runter. Ansonsten einzelne Schauer noch aus Richtung Westen. Zum Abend hin wird's aber freundlicher und trockener. 18 bis maximal 20 Grad heute dazu. In der Nacht klingen letzte Schauer ab, 11 bis 6 Grad. Morgen dann größtenteils trocken, anfangs Nebel, später ein Sonne-Wolken-Mix bei 17 bis 21 Grad.
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3: Der Blick auf die Straßen. A4 Chemnitz Richtung Erfurt. Ein defekter PKW zwischen Schmölln und Ronneburg auf der Standspur. A13 Berlin Richtung Dresden. Stau zwischen Schönborn und Radeburg. Und in der Gegenrichtung zwischen Radeburg und Thiendorf sowie zwischen Großräschen und Bronkow. A14 Dresden Richtung Leipzig. Achtung am Dreieck Partenaue in der Überfahrt zur A38 Richtung Halle. Hier ein Unfall in der Kurve und es liegen Fahrzeugteile rum. A17 Prag Richtung Dresden. Eine Unfallaufnahme zwischen Dresden-Gorbitz und dem Dreieck Dresden-West und Unfallsperrung auf der B97 in Schwebnitz von der Dresdner bis zur Hoyerswerdaer Straße zwischen Schulstraße und am Ring. Außerdem ist gesperrt im Kreis Sächsische Schweiz-Osterzgebirge die Straße zwischen Struppen und Nauendorf nach einem Unfall. Und Blitzer noch in Chemnitz, Chemnitz-Talstraße stadtauswärts in Höhe Kreuzung Dorfstraße.
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5: Und gleich ein richtig schöner Song von ABBA, Angel Eyes. Kommt nach Mike Oldfield und Maggie Reilly to France. Und Marianne Rosenberg jetzt mit Er gehört

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Angel Eyes von ABBA hier bei Antenne Sachsen. Einen schönen Samstagnachmittag. Und jetzt machen wir einfach mal ein bisschen Urlaub. Gedanklich setzen wir uns in ein viel zu kleines Auto, in das wir die ganzen Koffer gepresst haben, fahren den Brenner entlang und als wir über die Alpen sind, tut sich vor uns die wunderschöne Landschaft Italiens auf. Und im Autoradio, genau, läuft Ricky e Poveri

0: Hier ist Ihr Wochenende, hier ist Antenne Sachsen und hier sind gleich John Travolta und Olivia Newton-John mit You're the One That I Want.
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0: Willkommen bei Antenne Sachsen, willkommen bei 70ern, 80ern und den schönsten Schlagern und willkommen auf einem Konzert.
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0: Genau, wir bescheren Ihnen einen Abend, wo Sie wieder mal mit bekannten Freunden, Kollegen oder Ihren Liebsten einfach mal einen Abend verleben, den es so schon lange nicht mehr gab. Und vor allem bei Künstlern, die Sie alle aus dem Radio kennen, aber eben mal live. Zum Beispiel im November Raymond Frontmann Ray Garvey. Absoluter Sympath, absoluter Top-Musiker und live zu erleben in der Quarterback Immobilien Arena in Leipzig am, wie gesagt, 28. November. Die Liste von den Konzerten, zu denen wir Sie mit ein bisschen Glück einladen, die steht bei uns auf der Seite, also suchen Sie sich gerne was aus auf antennesachsen.de.

0: Das ist Wochenende, das ist Antenne Sachsen mit 70ern, 80ern und den schönsten Schlagern und mit allem Wichtigen gleich in den 14 Uhr Antenne Sachsen Nachrichten.
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14: Mit Sandra Petzold. Guten Tag. Wochenlange Hitze, kein Regen. Das Wetter war in diesem Sommer für eine üppige Ernte keine Hilfe. Drohen nun leere Regale und Preisexplosionen bei bestimmten Produkten? Experten sagen, jein. Uli Reitinger berichtet.
15: Von der Agrarmarkt-Informationsgesellschaft heißt es, Engpässe gibt's nicht, der Markt wird versorgt. Aber zum Beispiel Salatgurken, Äpfel und Kartoffeln sind oder werden in diesem Jahr teurer als im Vorjahr. In den Bäckereien wirkt sich die schlechte Getreideernte nicht auf die Preise aus, schätzen die Experten. Hier sind die hohen Energiekosten eher das Problem.
14: Die Chemnitzer Siedlungsgemeinschaft erweitert ihren Wohnpark in Bernsdorf. Für die Genossenschaft ist es das bislang größte Bauvorhaben. Entstehen sollen 3 6-geschossige Gebäude mit 3- und 4-Raumwohnungen. Aufzüge und barrierefreie Ausstattung gehören.

0: dazu. Bis Ende September 2028 soll alles fertig sein. In der Lausitz ist ein Mann beim Angeln ums Leben gekommen auf dem Dreiweibener See in Loser am Kreis Bautzen. Bei einem groß angelegten Sucheinsatz von Feuerwehr, Wasserwacht und Polizei wurde der leblose Mann gestern Nachmittag gefunden. Zuvor hatten Zeugen und Angehörige die Polizei alarmiert, da sein Boot leer auf dem See trieb. Mehrere EU-Finanzminister, darunter auch Finanzminister Klingbeil, fordern ein europäisches Rahmenwerk, um Übergewinne etwa von Ölkonzernen zu besteuern. Wir erleben einen der größten Versorgungsschocks seit Jahrzehnten, heißt es in einem Brief, der dem Spiegel vorliegt. Hintergrund sind die hohen Energiepreise infolge des Iran-Kriegs. Die Union ist bislang gegen eine Übergewinnsteuer. In der Ukraine ist die Zahl der Toten nach dem russischen Drohnenangriff auf ein Einkaufszentrum auf mindestens 16 gestiegen. Mehr als 130 Menschen wurden verletzt, darunter 22 Kinder. Zum wiederholten Mal wurden danach Rettungskräfte attackiert. Eine zweite Drohne schlug rund eine halbe Stunde nach dem ersten Treffer ein, als die Retter vor Ort waren. In Schneeberg steigt heute das erste Mal ein Simson-Treffen. An der Reitanlage Silberbachhof treffen sich Fans der Kult-Mopeds aus nah und fern. Eingeladen sind alle Liebhaber von Zweitakt-Zweirädern, auch zum Beispiel MZ-Fahrer. Ein Highlight ist eine große Ausfahrt durchs Erzgebirge.
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2: Es bleibt erstmal bei vielen Wolken. Der meiste Regen kommt gerade östlich der Elbe runter. Ansonsten einzelne Schauer noch aus Richtung Westen. Zum Abend hin wird's aber freundlicher und trockener. 18 bis maximal 20 Grad heute dazu. In der Nacht klingen letzte Schauer ab, 11 bis 6 Grad. Morgen dann größtenteils trocken, anfangs Nebel, später ein Sonne-Wolken-Mix bei 17 bis 21 Grad.
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2: Der Blick auf die Straßen. A4 Chemnitz Richtung Erfurt. Ein defekter PKW zwischen Schmölln und Ronneburg auf der Standspur. A13 Berlin Richtung Dresden. Stau zwischen Schönborn und Radeburg. Und in der Gegenrichtung zwischen Radeburg und Thiendorf sowie zwischen Großräschen und Pronkow. A14 Dresden Richtung Leipzig. Achtung am Dreieck Partenaue in der Überfahrt zur A38 Richtung Halle. Hier ein Unfall in der Kurve und es liegen Fahrzeugteile rum. A17 Prag Richtung Dresden. Eine Unfall Aufnahme zwischen Dresden-Gorbitz und dem Dreieck Dresden-West und Unfallsperrung auf der B97 in Schwebnitz von der Dresdner bis zur Hoyerswerdaer Straße zwischen Schulstraße und am Ring. Außerdem ist gesperrt im Kreis Sächsische Schweiz-Osterzgebirge die Straße zwischen Struppen und Naundorf nach einem Unfall. Und Blitzer noch in Chemnitz, Chemnitz-Talstraße stadtauswärts in Höhe Kreuzung Dorfstraße.
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4: Samstagnachmittag mit 70ern, 80ern und den schönsten Schlagern, unter anderem mit Bagley James Harvest, mit Matze Reim und jetzt Janett.

0: Barclay James Harvest am Samstagnachmittag hier bei Antenne Sachsen. Genau die richtige Zeit jetzt, um wieder jemanden unheilig glücklich zu machen.
1: Ja, schönen guten Tag.
0: Hallo Carina, hier ist Daniel Pavel von Antenne Sachsen. Ich grüße dich.
1: Hallo.
0: Carina, was machst du heute in der Woche?
1: Heute in der Woche? Warte mal. Was würde ich da gerne machen wollen? Mach mal einen Vorschlag.
0: Naja, du könntest dir die Lichter der Stadt angucken. Ich nehme mir die Zeit. Wir würden dich zum Unheilig-Konzert einladen.
1: Ach, sehr gern.
0: Zu den Filmnächten am Elbufer in Dresden. Spektakuläre Kulisse. Die Abendsonne neigt sich gen Horizont. Eine große Bühne. Der Graf auf dieser Bühne und die Carina plus Begleitung davor. Herzlichen Glückwunsch.
1: Dankeschön.
0: Gerne.
1: Dankeschön.
0: So, und Ihr nächstes Konzert geht mit ein bisschen Glück auch auf unsere Kappe. Gucken Sie mal auf antennesachsen.de, zu wem wir Sie da mit ein bisschen Glück einladen.

0: Antenne Sachsen mit 70ern, 80ern und den schönsten Schlagern. Zum Beispiel gleich mit Beagle Music Limited, mit Simon & Garfunkel und mit Wolle Petri.
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Disco Fox mit Beagle Music Limited und Daydream hier bei Antenne Sachsen. Einen schönen Samstagnachmittag. Jetzt mit einer Künstlerin, die wirklich ganz, ganz, ganz selten mal einen Einblick in ihr Privatleben gibt. Jetzt hat sie es doch getan und ein paar Bilder geteilt.

von ihrem Partner Philipp. So vollbärtig, relativ schlank, lange Haare trotzdem. Und vor allem, die beiden sind schon seit über 30 Jahren ein Paar. Nena mit Bent gibt's jetzt. Hier ist sie mit Wunder geschehen bei Antenne Sachsen.

0: Kurz vor drei, Kaffeezeit am Samstag mit 70ern, 80ern und den schönsten Schlagern und alles, was wichtig ist in den 15 Uhr Antenne Sachsen Nachrichten.
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7: Mit Sandra Petzold. Guten Tag. Ab nächstem Jahr soll es wieder eine direkte Zugverbindung zwischen Annaberg-Buchholz und Leipzig geben. Geplant ist, einzelne Züge der Linie RE6 in Chemnitz zu teilen, sodass ein Teilabschnitt weiter ins Erzgebirge fährt. Das berichtet die Freie Presse. Damit kommt eine Verbindung zurück auf die Schiene, die es zuletzt in den 90er Jahren gab. Am Flughafen Dresden hat es heute eine große Notfallübung gegeben. 200 Kräfte von Feuerwehr, Polizei, Rettungsdienst und Flughafenmitarbeiter haben unter dem Codenamen Lilienthal 2026 das Zusammenspiel bei einem

0: Flugzeugunglück trainiert. Anke Wolf berichtet.
1: Simuliert wurde folgendes Szenario. Bei der Landung eines A300 für die Elbe Flugzeugwerke nach einem Testflug kommt es zum Zusammenstoß mit einer Dash 8, einem Turbopropflugzeug. In der Folge mussten Verletzte aus den Maschinen gerettet, Feuer gelöscht und technische Hilfeleistungen erbracht werden. Auch Alarm- und Einsatzpläne kamen auf den Prüfstand. Der reguläre Flugbetrieb lief dabei ohne Einschränkungen weiter.
0: Bundesfinanzminister Klingbeil setzt sich gemeinsam mit 5 Kollegen aus anderen europäischen Ländern für eine Übergewinnsteuer ein. Die sollen Mineralölfirmen auf Profite zahlen, die sie wegen des Iran-Kriegs eingefahren haben. Uli Reitinger berichtet.
2: Klingbeil und seine Amtskollegen aus Portugal, Spanien, Österreich, Italien und Polen haben einen Brief an die irische EU-Ratspräsidentschaft geschrieben. Der deutsche Minister soll die treibende Kraft gewesen sein. In dem Brief heißt es, wir erleben einen der größten Versorgungsschocks seit Jahrzehnten und überall wächst der Unmut über den Anstieg der Lebenshaltungskosten.
0: In der spanischen Region Valencia hat sich ein großer Waldbrand noch weiter ausgebreitet. 1000 Menschen mussten bereits evakuiert werden. Unterdessen kam es weiter nördlich an der Costa Dorada wegen heftiger Regenfälle zu Überschwemmungen. Der Chemnitzer Theaterplatz wird heute Abend zum Freiluftkino mit Live-Orchester. Um 20 Uhr startet die 7. Chemnitzer Ausgabe von Klassics unter Sternen. Die Vogtland-Philharmonie spielt bekannte Filmmusik, begleitet von mehreren Chören und Solisten. Auf 3 großen LED-Wänden sind mehr als 20 Filmszenen, unter anderem aus Titanic, James Bond und Transformers zu sehen.
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4: Bis zum Abend wird es heute noch einzelne Schauer geben, vielerorts zieht es aber schon ein bisschen auf, die Sonne kommt mit raus, maximal sind dazu noch 21 Grad drin. Morgen zum Sonntag erwarten wir dann einen freundlichen Sonne-Wolken-Mix, dann auch mit bis zu 21 Grad, es soll weitestgehend trocken sein und in der kommenden Woche kommt der Sommer wieder zurück.
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4: A13 Dresden Richtung Berlin, zwischen Großrelschen und Bronkow gibt es 1 Kilometer Stau, in der Gegenrichtung gibt es Stau zwischen Schönborn und Radeburg, 2 Kilometer sind es da. Und A72 Zwickau Richtung Chemnitz. Zwischen Chemnitz Süd und Kreuz Chemnitz gibt es 2 Kilometer Stau im Moment. Geblitzt wird in Dresden an der Pillnitzer Landstraße stadtauswärts.
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6: Mit 70ern, 80ern und den schönsten Schlagern geht's durch Nachmittag. Und jetzt wollen wir die Geduld von Gabi nicht länger auf die Probe stellen. Denn die wartet ja im Park.

Bee Gees und Words hier bei Antenne Sachsen am Samstagnachmittag mit 70ern, 80ern und den schönsten Schlagern. Gleich geht's Hals über Kopf mit Niki weiter und vorher Climie Fischer. Love changes everything.

0: So klingt Antenne Sachsen, so klingen 70er, 80er und die schönsten Schlager. Bissl Disco Fox gleich mit Fancy, es gibt Gänsehaut von Juliane Werding und Schuberdi Werdi sind dabei mit Under the Moon of Love. Gleich.
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8: Mit Sandra Petzold. Guten Tag. Der Oberbürgermeister von Leipzig, Burkhard Jung, fordert in seiner Eigenschaft als Präsident des Deutschen Städtetages besseren Hitzeschutz. Ein Schritt seien weniger Straßen und Parkplätze. Jeder Baum sei ein Segen für eine Stadt so jung. Er regt an, Verkehrsströme grundsätzlich neu zu denken, das Anwohnerparken auszuweiten, Anreize für Carsharing und Jobräder zu schaffen sowie den öffentlichen Nahverkehr zu verbessern. Wochenlange Hitze, kein Regen. Das Wetter war in diesem Sommer für eine üppige Ernte keine Hilfe. Drohen nun leere Regale und Preisexplosionen bei bestimmten Produkten? Experten sagen, jein. Uli Reitinger berichtet.
9: Von der Agrarmarkt-Informationsgesellschaft heißt es, Engpässe gibt's nicht, der Markt wird versorgt. Aber zum Beispiel Salatgurken, Äpfel und Kartoffeln sind oder werden in diesem Jahr teurer als im Vorjahr. In den Bäckereien wirkt sich die schlechte Getreideernte nicht auf die Preise aus, schätzen die Experten. Hier sind die hohen Energiekosten eher das Problem.
8: In der Lausitz ist ein Mann beim Angeln ums Leben gekommen auf dem Dreiweibener See in Loser im Kreis Bautzen. Bei einem groß angelegten Sucheinsatz von Feuerwehr, Wasserwacht und Polizei wurde der leblose Mann gestern Nachmittag gefunden. Zuvor hatten Zeugen und Angehörige die Polizei alarmiert, da sein Boot leer auf dem See trieb. Rund um Gottesberg im Westerzgebirge starten Forscher der TU Bergakademie Freiberg ein neues Projekt zur umweltschonenden Suche nach Zinn. Gunnar Tichy berichtet.
10: Ab September soll das Gebiet mit einer speziellen Methode vermessen werden. Dabei nutzt das Team einen Helikopter, Spezialdrohnen und kilometerlange Stromkabel am Boden, um den Untergrund bis in 1000 Meter Tiefe zu kartieren, komplett ohne Bohrungen. Ziel ist es, ein präzises 3D-Modell der Zinnlagerstätten zu erstellen.
8: Der FC Bayern München und Borussia Dortmund messen sich heute Abend im Franz-Beckenbauer-Supercup rund eine Woche vor dem Bundesliga-Start. Die Bayern müssen dabei ohne Jamal Musiala auskommen. Der 23-Jährige war zuletzt in 2 Testspielen in Folge zusammengebrochen und steht nicht im Kader. Anstoß in Dortmund ist heute um 20.30 Uhr.
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11: Bis zum Abend wird es heute noch einzelne Schauer geben, vielerorts zieht es aber schon ein bisschen auf, die Sonne kommt mit raus, maximal sind dazu noch 21 Grad drin. Morgen zum Sonntag erwarten wir dann einen freundlichen Sonne-Wolken-Mix, dann auch mit bis zu 21 Grad, es soll weitestgehend trocken sein und in der kommenden Woche kommt der Sommer wieder zurück.

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0: A17 Prag Richtung Dresden. Zwischen dem Grenzübergang und Bad Gottleuba gibt es 1 Kilometer Stau. Und einen Unfall gab es in Leipzig auf der Delitzscher Landstraße. Die ist zwischen Dachauer Straße und Messeallee im Moment voll gesperrt. Geblitzt wird in Dresden an der Josephinenstraße Richtung Hauptbahnhof und in Pirna-Sonnenstein Richtung Kriedschwitz.
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3: 70er, 80er und die schönsten Schlager gleich mit den Bengals. Mit Kerstin Ott im Duett mit Helene Fischer nach Susi Quattro, She's in Love with You.

Bangles und Eternal Flame bei Antenne Sachsen. Und manchmal gibt's die Technik her, dass man relativ angestaubte Klassiker in neuer Qualität erleben kann. So passiert vor 3 Jahren. Da wurden diverse Beatles-Songs nochmal neu abgemischt und aufbereitet. Und deswegen hören wir einen ihrer größten Hits jetzt in ganz neuer Qualität. Hier sind die Beatles und Yesterday bei Antenne Sachsen.

0: Antenne Sachsen hier am Samstagnachmittag gleich mit Wolfgang Petri. 7 Tage, 7 Nächte.
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New System und Magic Symphony. Das ist Antenne Sachsen am Samstagnachmittag mit 70ern, 80ern und den schönsten Schlagern. Und ja, jetzt ist auch die Kaisermania in Dresden schon wieder ein paar Wochen her. Deswegen lassen wir sie das nochmal aufleben, oder? Genau, zum Wochenende mit Roland Kaiser, dich

0: 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Gleich mehr 70er, 80er und die schönsten Schlager zum Beispiel von der Münchner Freiheit nach den 17 Uhr Antenne Sachsen Nachrichten.
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10: Mit Sandra Pezold. Guten Tag. Ab nächstem Jahr soll es wieder eine direkte Zugverbindung zwischen Annaberg-Buchholz und Leipzig geben. Geplant ist, einzelne Züge der Linie RE6 in Chemnitz zu teilen, sodass ein Teilabschnitt weiter ins Erzgebirge fährt. Das berichtet die Freie Presse. Damit kommt eine Verbindung zurück auf die Schiene, die es zuletzt in den 90er Jahren gab. Am Flughafen Dresden haben hunderte Einsatzkräfte erfolgreich den Ernstfall einer Flugzeughavarie geprobt. Unter dem Codenamen Lilienthal 2026 übten Feuerwehr, Polizei und Rettungsdienste das koordinierte Vorgehen nach einer simulierten Kollision zweier Flugzeuge. Der reguläre Flugbetrieb lief dabei ohne Einschränkungen weiter. Finanzminister Klingbeil und fünf europäische Kollegen fordern eine Übergewinnsteuer für Mineralölfirmen. Grund seien deren stark gestiegene Profite durch den Iran-Krieg. Bisherige staatliche Maßnahmen hätten nicht gereicht, um die Spritpreise dauerhaft zu senken. Extremwetter in Spanien. In der Region Valencia breitet sich ein Waldbrand weiter aus. Rund 1000 Menschen mussten evakuiert werden. Etwas weiter nördlich kam es aufgrund heftiger Regenfälle zu Überschwemmungen. Jan-Uwe Ronneburger berichtet aus Spanien.
11: Während in der Region Valencia im Mittelmeer hunderte Feuerwehrleute gegen einen Waldbrand bei der Stadt Gatova kämpfen, stehen nur rund 270 Kilometer weiter nordöstlich an der Costa Dorada ganze Straßenzüge unter Wasser. Der Waldbrand wurde vermutlich durch einen Blitz ausgelöst. Bei Tarragona hingegen wurden bis zu 200 Liter pro Quadratmeter Niederschlag binnen weniger Stunden gemessen.
10: Es wäre das erste überhaupt in Deutschland. Mitte September soll im Leipziger Hauptbahnhof ein vollautomatisches Restaurant eröffnen. Frank Selig berichtet.
12: Im Robins wird nur ein Roboter kochen. Robin. Er wiegt die Zutaten, mischt sie zusammen und kann bis zu 8 Kochfelder gleichzeitig bedienen. In der nur 15 Quadratmeter großen Küche. Bis zu 100 Gerichte pro Stunde könne er schaffen. Über Fenster kann man ihm beim Kochen so

0: Zuschauen, so der Betreiber. Das Robo-Restaurant sei eine Antwort auf den Personalmangel in der Gastronomie. Einige Mitarbeiter würden sich aber um die Gäste und frische Zutaten kümmern. Ganz ohne Menschen geht's dann doch nicht.
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2: Die letzten Schauer ziehen über den Abend raus. In der Nacht ist es dann schon trocken bei uns, bei Tiefstwerten von 11 bis 8 Grad. Morgen zum Sonntag gibt's einen freundlichen Sonne-Wolken-Mix. Es soll weitestgehend trocken sein, bei maximal 21 Grad.
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2: A17 Prag Richtung Dresden, zwischen dem Grenzübergang und Bad Gottleuba gibt's 1 Kilometer Stau und geblitzt wird in Dresden an der Pillnitzer Landstraße stadtauswärts und in Pirna-Sonnenstein Richtung Krietschwitz.
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3: Entspannten Weg durch den Samstagnachmittag, unter anderem mit ABBA, mit Camouflage, Love is a Shield und jetzt die Münchner Freiheit, bis wir uns wiedersehen.

mit Antenne Sachsen durchs Wochenende mit 70ern, 80ern und den schönsten Schlagern. Zum Beispiel gleich mit Neil Diamond, Desiree. Matthias Reim kommt mit Du bist mein Glück. Und hier ist, finde ich, schöne Autofahrmucke, Roy Orbison und You Got It.

0: schönen Samstagnachmittag, Schrägstrich Abend mit 70ern, 80ern und den schönsten Schlagern geht's gleich weiter. Zum Beispiel mit Volker Lechtenbrink und mit Hermanns Hermits.
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8: Mit Sandra Petzold. Mario Vogt bleibt Landesvorsitzender der Thüringer CDU. Auf dem Landesparteitag in Eisenach wurde der Ministerpräsident mit rund 84% im Amt, mit rund 84% der Stimmen im Amt bestätigt. Ein Ergebnis, das leicht unter seinem Wert von vor 4 Jahren liegt. Doch die Stimmung ist angespannt. Vogt bereitet sich auf den kommenden Freitag vor, an dem er sich im Landtag einem Misstrauensantrag der AfD-Fraktion stellen muss. Vogt betonte, er sehe in der Plagiatsdebatte ein politisches Manöver seiner Gegner und kündigte an, gerichtlich gegen die Aberkennung des Titels vorzugehen. Wochenlange Hitze, kein Regen. Das Wetter war in diesem Sommer für eine üppige Ernte keine Hilfe. Drohen nun leere Regale und Preisexplosionen bei bestimmten Produkten? Experten sagen, jein. Uli Reitinger berichtet.
9: Von der Agrarmarkt-Informationsgesellschaft heißt es, Engpässe gibt's nicht, der Markt wird versorgt. Aber zum Beispiel Salatgurken, Äpfel und Kartoffeln sind oder werden in diesem Jahr teurer als im Vorjahr. In den Bäckereien wirkt sich die schlechte Getreideernte nicht auf die Preise aus, schätzen die Experten. Hier sind die hohen Energiekosten eher das Problem.
8: In der Lausitz ist ein Mann beim Angeln ums Leben gekommen auf dem Dreiweibener See in Losa im Kreis Bautzen. Bei einem groß angelegten Sucheinsatz von Feuerwehr, Wasserwacht und Polizei wurde der leblose Mann gestern Nachmittag gefunden. Zuvor hatten Zeugen und Angehörige die Polizei alarmiert, da sein Boot leer auf dem See trieb. Rund um Gottesberg im Westerzgebirge starten Forscher der TU Bergakademie Freiberg ein neues Projekt zur umweltschonenden Suche nach Zinn. Gunnar Tichy berichtet.
10: Ab September soll das Gebiet mit einer speziellen Methode vermessen werden. Dabei nutzt das Team einen Helikopter, Spezialdrohnen und kilometerlange Stromkabel am Boden, um den Untergrund bis in 1000 Meter Tiefe zu kartieren, komplett ohne Bohrungen. Ziel ist es, ein präzises 3D-Modell der Zinnlagerstätten zu erstellen.
8: Der FC Bayern München und Borussia Dortmund messen sich heute Abend im Franz-Beckenbauer-Supercup rund eine Woche vor dem Bundesliga-Start. Die Bayern müssen dabei ohne Jamal Musiala auskommen. Der 23-Jährige war zuletzt in 2 Testspielen in Folge zusammen.

0: Rahmen gebrochen und steht nicht im Kader. Anstoß in Dortmund ist heute um 20.30 Uhr.
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2: Die letzten Schauer ziehen über den Abend raus. In der Nacht ist es dann schon trocken bei uns, bei Tiefstwerten von 11 bis 8 Grad. Morgen zum Sonntag gibt es einen freundlichen Sonne-Wolken-Mix. Es soll weitestgehend trocken sein, bei maximal 21 Grad.
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2: Auf den Straßen scheint es zu rollen, uns liegen keine Störungsmeldungen vor. Wir wünschen Ihnen eine gute Fahrt, aber Achtung, es wird geblitzt. In Dresden an der Pillnitzer Landstraße, stadtauswärts und an der Josephinenstraße Richtung Hauptbahnhof.
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4: Brotzeit, Sie kümmern sich einfach ums Essen und wir uns um die passende Musik. Gleich Bugs Fizz, außerdem Andrea Berg und hier starten wir mit den Bugles.

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Making Your Mind Up. Das ist Antenne Sachsen am Samstagabend. 70er, 80er und die schönsten Schlager hier. Kurz gesagt, die Musik, die Sie gerne hören. Wir gucken gleich mal, was denn die Nachbarin von Howard Carpendale so macht. Tür an Tür mit Alice gibt's gleich nach Taylor Dane, Tell It to My Heart und nach Creedence Clearwater Revival. Ein bisschen was Handgemachtes. 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

0: So klingt Ihr Samstagabend mit Antenne Sachsen mit 70ern, 80ern und den schönsten Schlagern. Zum Beispiel gleich mit Modern Talking, mit der Nick Straker Band und mit Wolfgang Petri.
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0: Kurz vor sieben haben wir es. Hier ist Antenne Sachsen am Samstagabend mit 70ern, 80ern und den schönsten Schlagern. Love zum Beispiel gleich, Aha kommen und Roy Black und Anita mit Schön ist es auf der Welt zu sein. Nach den 19 Uhr Antenne Sachsen Nachrichten.
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4: In der Nacht locker bewölkt, Tiefsttemperaturen zwischen 11 und 8 Grad. Morgen eine Mischung aus Sonne und Wolken bis 21 Grad. Übermorgen wechselnd bewölkt bis 22 Grad.
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4: Die B156 ist nach einem Unfall gesperrt zwischen Grauschwitz und Abzweig-Gablenz und in Dresden gab es einen Unfall auf der Grillparzer Straße Höhe Thonbergstraße. Geblitzt wird in Dresden auf der Pillnitzer Landstraße, auf der Garmischstraße und auf der Josephinenstraße.

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0: In der Nacht locker bewölkt, Tiefsttemperaturen zwischen 11 und 8 Grad. Morgen eine Mischung aus Sonne und Wolken bis 21 Grad. Übermorgen wechselnd bewölkt bis 22 Grad.
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0: Ein Unfall auf der A4 Erfurt Richtung Chemnitz zwischen Hermsdorf Ost und Rüdersdorf. Und in Dresden gab es einen Unfall auf der Grillparzer Straße Höhe Thonbergstraße. Geblitzt wird in Dresden auf der Pillnitzer Landstraße, auf der Garmischstraße und auf der Josephinenstraße.
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1: In der Nacht locker bewölkt, Tiefstemperaturen zwischen 11 und 8 Grad. Morgen eine Mischung aus Sonne und Wolken bis 21 Grad. Übermorgen wechselnd bewölkt bis 22 Grad.
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1: A9 Richtung Berlin, Unfall auf der Standspur zwischen Eisenberg und Streußig und auf der A14 Dresden Richtung Leipzig liegt ein Metallteil zwischen Nossen Nord und Döbeln Ost.

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1: In der Nacht locker bewölkt, Tiefstemperaturen zwischen 11 und 8 Grad. Morgen eine Mischung aus Sonne und Wolken bis 21 Grad. Übermorgen wechselnd bewölkt bis 22 Grad.
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1: Ein Metallteil liegt auf der R14, Dresden Richtung Leipzig zwischen Nossen Nord und Döbeln Ost.
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1: In der Nacht locker bewölkt, Tiefstemperaturen zwischen 11 und 8 Grad. Morgen eine Mischung aus Sonne und Wolken bis 21 Grad. Übermorgen wechselnd bewölkt bis

0: 22 Grad.
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0: Ein Metallteil liegt auf der R14, Dresden Richtung Leipzig, zwischen Nossen Nord und Döbeln Ost.
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1: Tiefsttemperaturen zwischen 11 und 8 Grad. Heute im Laufe des Tages eine Mischung aus Sonne und Wolken bis 21 Grad. Morgen nur ein paar lockere Wolken bis 22 Grad.
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1: Tiefsttemperaturen zwischen 11 und 8 Grad. Heute im Laufe des Tages eine Mischung aus Sonne und Wolken bis 21 Grad. Morgen nur ein paar lockere Wolken bis 22 Grad.
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1: Tiefsttemperaturen zwischen 11 und 8 Grad. Heute im Laufe des Tages eine Mischung aus Sonne und Wolken bis 21 Grad. Morgen nur ein paar lockere Wolken bis 22 Grad.
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